0: Parque Torres, muy buen día, Argentina 1460.0 de pista 13. Ahora quedamos por favor.
1: Buenos días, señor. ¿Mantiene fuera de pista?
0: No, fuera de pista, 1460.
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